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Wo lachst du mit der Rechnung mit dem Tod? But you know what, this lifetime, we re-meet all the people. We re-meet all the people from previous lifetimes.